Situation? Ja, was ist sonst der Grund meines Kommens nicht zu stehen? Welchem Umstand verdanken wir Ihren Besuch? Wollen Sie uns nichts darüber sagen?

handelt sich nicht um persönliches, Mr. Harling. Es geht alle Völker dieses Planeten an. Glaube, jetzt verstehe ich es nicht ganz. Ich habe den Wunsch, zu den Vertretern sämtlicher Nationen der Erde zu sprechen. Ihr Wunsch wird sehr wahrscheinlich auf Schwierigkeiten stoßen. So etwas habe ich noch nie gehört.

0: haben Sie dann die Vereinten Nationen.
1: Sie sind über diese orientiert.
0: Wir verfolgen Ihre Rundfunksendungen schon seit Jahren und haben sogar in Ihrer Sprache denken gelernt.
1: Dann müssen Sie durch unsere Sendungen darüber informiert sein, wer die wirklichen Unruhestifter auf unserer Welt sind.
0: Und dann müssen Sie diese arme interne Verhältnisse auf Ihrem Planeten interessieren überhaupt nicht. Ihre kleinlichen Reibereien zu schlichten ist nicht meine Aufgabe. Die Existenz jeglichen Lebens auf dieser Erde steht auf dem Spiel.
1: Ich muss Sie bitten, etwas deutlicher zu sein.
0: Gern, wie Sie wünschen. Alle Nationen sollen es hören, aber gemeinsam. Wie ist das zu machen, Mr. Harley?
1: Wir könnten nur eine Sondervollversammlung der UN einberufen. Aber Sie dürfen nicht vergessen, dass nicht alle Nationen Mitglieder sind.
0: Dann schlage ich eine Zusammenkunft der Staatsoberhäupter vor.
1: Wie hat man sich das vorgestellt? Wie wollen Sie die an einen Tisch bringen?
0: Es ist nicht unsere Art zu drohen, Mr. Harley.
1: Ich möchte Ihnen nur klar machen, dass es um die Zukunft des Planeten geht. Und ich bitte Sie dringend, das allen Nationen der Erde zu übermitteln. Ich werde dem Präsidenten Ihren Vorschlag unterbreiten. Aber ich muss Ihnen ehrlich gestehen, dass ich mit irgendwelchem Erfolg nicht rechne.
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Anpassung. Allgemein strebt man einen von der Zusammenschaltung der Verstärker unabhängigen Frequenzgang an. Man arbeitet dann im Bereich der Überanpassung, wobei die Forderung der Stromstärke entsprechend RA größer RI. Das heißt, der Abschlusswiderstand groß im Vergleich zu Teilen. Die über RI liegende Urspannung eines Verstärkers wird dann bei Anschaltung eines nachfolgenden Gerätes kaum geändert.